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0: Alphabet lernt und gut versteht. Kann auch sagen, wie das Wort heißt.
1: Weiß nicht, wie das geht.
0: Hier ein Vokal und hier der Konsonant.
1: Wie war das? Dein Kram springt den Verstand.
0: Ich geb's besser auf.
2: Doch die Zahlen gehen ständig neu.